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0: Hamburg'un halk kanalından, Tidi Radyo'dan, merhaba Hamburg'dan hepinize günaydın diyorum. Dün söylediğimiz gibi sevgili Helin ablayla birlikte yine bizler de bugün canlı yayındayız. Cumartesine yaklaştık, haftamızı bitirmiş olduk ve bugün de dinlenme günleri bazıları için başladı, bazıları için yarın olacak. Ama haftayı sonlandırmış olduk. Kısa bir haftaydı. Şimdi güzel bir haftaydı o yüzden. Sonuçta bayağı bir kısa bir haftaydı. Sonuçta 3 gün çalıştık.
1: Evet.
0: 3 gün çalışmış olduk. Şimdi de hafta sonuna varmış olduk. Önümüzdeki hafta nasıl çalışacağım bilmiyorum.
1: Einen wunderschönen guten Morgen live aus dem Merhaba Studio. Schön, dass ihr eingeschaltet habt und schön, dass ihr dabei seid. Ich hoffe, ihr hattet einen guten Start in den Samstagmorgen, vielleicht mit Kaffee und Tee in der Hand und Radio Merhaba. Kerem, besser geht's nicht, oder?
0: Natürlich.
1: Für den Start.
0: Also für den Start geht's nicht besser, was ich aber auf jeden Fall dazu sagen kann. Es war ja diese Woche eine kurze Woche, ne?
1: Stimmt, es ist eine kurze Woche.
0: Es ist eine sehr kurze Woche gewesen. Ich frage mich, wie ich nächste Woche arbeiten soll, weil diese Woche war ja wirklich so schön kurz, weißt du, da hat man am Montag so den Start gehabt, dachte man sich, ach komm, das sind nur 3 Tage und dann ist wieder Wochenende in Anführungsstrichen.
1: Aber kann es weitergehen?
0: Ja, so, ne? Also 3 Tage Woche, man redet zweimal eigentlich von 4 Tage Woche, aber so 3 Tage ist auch in Ordnung. Aber du, Helen, lass uns einmal direkt mit der ersten Musikpause starten. Die macht einmal für uns Banu Parlak mit Narin Hiyarim und danach kommen wir wieder für euch zurück. Das heißt natürlich für euch dranbleiben. O zaman ilk şarkı aramızı yapalım. Sevgili Banu Parlak bizleri narin yarim desin. Ardından yine sizlerle birlikteyiz. Telefon hattımızı verelim bir de sevgili Helin abla. 0777 977 2772 WhatsApp hattımız. Oradan her zamanki gibi bizlere mesajlarınızı gönderebilirsiniz.
1: Ihr könnt uns erreichen unter der Durchwahl 0177 977 2772.
0: Natürlich nur auf WhatsApp, das nochmal gesagt.
1: Idle Mainz Telefon.

0: Tabii bizi motive edecek böyle, değil mi? Enerji
1: böyle güne
0: olacağız.
1: Çok güzel enerji dolu o haftaya başlayacaksın aslında. Yani öyle bir isteğimiz var ama işte ne yapacağız artık? Nasip kısmet diyelim.
0: Aynen öyle. Aktuell haben wir in der schönsten Stadt der Welt, also in Hamburg, 13 Grad. Nur sehe ich gerade nichts. Ich sehe
1: gerade du siehst gerade nichts. Oh Gottes
0: Willen.
1: Ich
0: weiß nicht genau.
1: Alles gut.
0: Was haben wir jetzt gerade gesagt? 13 Grad, stark bewölkt, vereinzelt leichter Regen, den wir zwar aktuell jetzt nicht sehen, und windig. Am Sonntag 16 Grad, ja, überwiegend auch stark bewölkt. Ja, und am Montag haben wir dann 18 Grad und zeitweise leichter Regen und Gewitter möglich. Also, wir bitten um etwas Sonne.
1: Wir bitten um etwas Sonne ist gut, wir bitten um viel Sonne tatsächlich.
0: Wir sind bescheiden, ein bisschen.
1: Ja, ein bisschen, ne? Also wir bitten da schon um viel Sonne. Ich würde mich da schon freuen, wenn wir da ein bisschen so Sonne
0: natürlich
1: abbekommen würden.
0: Da haben wir auch ganz andere Energie und Motivation, durch den Tag zu gehen, oder?
1: Ja, du, also das wird echt interessant, glaube ich, ne? Also mit dem Wetter so, wie es gerade ist, ist echt nicht unbedingt warm, auch nicht kalt, aber ja.
0: Wir haben die Sonne im Herzen.
1: Ja, das stimmt, das stimmt. Das könnte man auch so sagen, ja.
0: Genau.
1: Ich meine, es gibt ja auch so im Türkischen einen Satz, wo man sagt, also du musst innerlich glücklich sein oder innerlich sollte die Sonne strahlen. Genau. Ist ja egal, was außen stehend reinkommt oder wie es außenstehend für dich ist.
0: Dann strahlst du auch wie die Sonne.
1: Richtig, genau.
0: Was du gerade tust.
1: Strahle ich nicht. Aber nein, strahle ich gerade nicht aus, bin ich ehrlich, strahle ich gerade nicht aus.
0: Und ich wollte doch erzählen, dass ich dich aufgeweckt habe heute.
1: Heute, ja?
0: Ja, oder?
1: Aber tatsächlich, nein.
0: Erinnerst du dich daran, dass ich dich angerufen habe?
1: Du hast mich angerufen. Das war ein Kontrollanruf.
0: Ah, okay.
1: Aber ich war schon wach. Also, okay. Ich bin 10 Sekunden davor aufgestanden mit dem Wecker.
0: Ich dachte noch ein zweites Mal, vielleicht schläft er weiter.
1: Nee, also ich bin halt aufgestanden. Also ich habe neuerdings eine Methode gefunden, dass ich wirklich mein Handy auf
0: Zwei
1: den Tisch
0: Stelle.
1: Packe.
0: Ja.
1: Aber ganz weit weg von mir. Also ich muss wirklich aufstehen, um meinen Wecker auszuschalten.
0: Oh, das ist eine gute Methode.
1: Dann stehst du besser auf. Şimdi çok Almanca konuşmayalım çünkü sevgili bizim dinleyicimiz...
0: Tabii.
1: Türkçeyi
0: tabii.
1: Daha çok seviyor. O yüzden biz de zaten biliyorsun %50 yapıyoruz da. Evet. Bu sabah sen beni yine aradın. Biliyorum çünkü sen travmalısın benden.
0: Travmalıyım. Uyandırdım. Kerim uyandırdım.
1: Ama şimdi,
0: günaydın.
1: Ama yani.
0: Servis gibi.
1: Şimdi biz yayına geç
0: uyandırma servisi.
1: Hayır biz yayına geç mi kaldık yani?
0: Hayır geç kalmadık.
1: Geç kalmadım abi.
0: Tebrik ederim
1: yani,
0: seni.
1: Yayına geç kalmadık. Sonuçta tam yayına başlamış olduk. Bugün de tam saatinde buradaydım yani.
0: Bravo.
1: Öyle bir, bravo yani hiç sorunsuz. Şimdi sen beni 7.30'da uyandırmasaydın ben yine de uyanacaktım çünkü.
0: Diyorsun.
1: İşte, bu sefer yani cumartesinden ben de kendi kendime travmalıyım. Hmm. Ne yaptım? 5 tane saat kurdum kendime.
0: Şaka.
1: Çünkü, evet.
0: 5.
1: Ama işte ne bileyim korktum cumartesi de demek ki öyle bir gün diye.
0: Ben sana dedim seni arayacağım ama ben seni aradığım zaman ama, halen uyuyor muydu? Yatakta mıydı? Uyanmış mıydı?
1: Uyanmıştım. Ha, çünkü okay. Çalmıştı 10 saniye önce.
0: Ha, 10 saniye? Hadi git.
1: Sen çünkü tam 7.30'u aramadın. 7.30'u 20 geçiyordu.
0: Biraz daha sana uyuma payı verdim. İyi niyetimi görmüyorsun.
1: Ama işte aslında iyi niyetlik bir yok çünkü ben uyumadım.
0: Ben yani. Seni bir dahakine 6.30'da uyandırmaz mıyım? Sen görürsün.
1: Gerek yok. Ben de çıkmam abi. O kadar basit.
0: O kadar diyorsun. Yani. Ben de 7'de ararım. 6.30 böyle ararım.
1: Artık ben de 7.30'da uyanırım işte. Şeyle birlikte.
0: 5 saatimle birlikte uyanırım.
1: Saatimle birlikte uyanırım artık ben de sadece. Sen de aramış olursun. Neyse çok uzatmayalım.
0: Ben de 6. saat oldum bu durumda. 5 tane ayarlamışsın bir de ben etti 6.
1: Evet 6. Ama 1. de uyandım. Öbür 6 bence gereksizdi.
0: Bravo.
1: Ne yapalım önce. O zaman sevgili Canan Erçetin bizlere zeytinyağlı yemem aman desin. Ardından yine sizlerle birlikteyiz. Bizlere yazma isterseniz 077 977 27 72 WhatsApp hattımız. Facebook'tan da bizlere yazabilirsiniz. Bu arada mesajlar da gelmeye başlamış. TikTok'tan da canlı yayındayız. Oradan da mesajlar gelmeye başlamış. WhatsApp'tan da görüyoruz. Günaydınlar için teşekkür ederiz. Şimdi dediğim gibi Canan Erçetin zeytinyağlı yemem aman desin.
0: Wir machen weiter mit Canan Erçetin.
1: Candan Erçetin.
0: Candan Erçetin stimmt. Natürlich, Entschuldigung. Bleib dran bitte.
1: Zeytinyağlı yemem aman Auf Deutsch würde das ja bedeuten, ich kann das Essen

0: Evet sevgili Canan Erşet'in bizleri zeytinyağlı yemem aman dedi ve biz de sizlere geri döndük. Şimdi güzel bir şarkı, ben onu çok seviyorum. Böyle insanı neşelendiriyor da gibime geliyor. Bu arada Bekir Esat abimize de teşekkür ederiz. Günaydın, iyi yayınlar dilemişler. Bayağı da WhatsApp mesajı da gelmiş. Hepinize yürekten günaydınları diliyoruz. Ne yapıyoruz?
1: Wir haben schon ganz viele WhatsApp-Nachrichten bekommen.
0: Natürlich, Kevin. Ja. Viele guten Morgen-Nachrichten.
1: Einen wunderschönen guten Morgen auch an euch.
0: Ne yapalım? Biz de bir habere geçelim. Haberde biliyorsun Almanya'nın bir göç sorunu var. Ama bu haberde de değişik bir haber oldu. Kuzey Rhein-Westfalia, yani Nordrhein-Westfalen olarak geçen, yurt dışına taşınanların sayısı geçen yıl yaklaşık 264 bine ulaştı. Düsseldorf merkezli Eyalet İstatistik Dairesi'nin açıkladığı verilere göre bu rakam 1949'dan bu yana kaydedilen en yüksek ikinci seviye oldu. Böylece eyaletten yurt dışına göç edenlerin sayısı art arda 5. kez yükselmiş oldu. Şimdi tabii ki bir büyük sorun var. Bir göç sorunu var. Bir de buradan gidenlerin sorunları oluştu. 2-3 sene önce Evet. Biz sadece işte buraya gelenleri konuşuyorduk. Şimdi ne olacak? Buradan gidenleri konuşuyoruz. Yani şimdi Kazım abinin lafına geleceğim. Almanya bitmiş.
1: Das heißt, die Menschen ziehen wieder zurück in die Türkei.
0: Also es gibt jetzt keine Statistik dafür, genau wohin die gehen.
1: Aus Deutschland wieder in die Türkei zurück.
0: Zum Beispiel.
1: Ne? Also es gibt ja
0: richtig. Es ist nur in Nordrhein-Westfalen eine sehr starke Steigerung dafür zu sehen. Aber im Allgemeinen gibt es halt in beiden Seiten Probleme. Also einmal natürlich von Einwanderern selbst, die herkommen, wo es ja, ich sag mal, große Debatten in der Politik gibt, die Einwanderer und die Flüchtlingskrise und so weiter, die Deutschland ja in dem Sinne laut einigen Meinungen in das gerade, wo wir sind, reingetrieben hat, ne, in diese Situation. Genau. Ja. Jetzt habe ich gerade so einen Hänger, so,
1: alles gut,
0: aber kein Problem.
1: Genau.
0: Und dann gibt es die Meinungen und dann gibt es nochmal die andere Meinung, wo es dann halt neuerdings jetzt auch noch Auswanderer gibt. Jetzt gibt es nicht nur Einwanderer, sondern auch Auswanderer und die beliefen sich im letzten vergangenen Jahr auf rund 264.000. Und das nur in Nordrhein-Westfalen.
1: Mhm.
0: Also das ist eine sehr hohe Anzahl an Leuten, die weggehen, und wahrscheinlich sind das auch noch Fachkräfte.
1: Also ehrlich gesagt, wenn man überlegt, wie viele Menschen einwandern, ist die Zahl der Auswanderer nicht besonders hoch im Vergleich 264.000.
0: Genau, aber das Problem ist ja dabei, dass wir damit Fachkräfte verlieren.
1: Das stimmt allerdings. So. Dafür kommen aber andere wieder rein.
0: Ja, dafür aber, genau, aber ob es genau diese Fachkräfte wiederum ersetzt, das ist
1: fraglich. Das ist offen, genau.
0: Yani bu konuda buna demek gerekiyor. 264 bin kişinin bir senede çıkması... Tamam, tabii ki gelenler sayısıyla birlikte az oluyor. Yani
1: tabii, eyalet olarak.
0: Eyalet olarak az oluyor. Çünkü senede gelen kişi sayısına bakarsak ve senede çıkan kişi sayısına bakarsak tabii ki gelen kişi sayısı fazla oluyor. Ama ne oluyor? Şimdi gelen elemanlar giden elemanlarla aynı seviyede mi? Hayır. Neticede 264 bin kişi %99'u Almancayı süper bilen veya iş öğrenmiş olan, meslek eğitimini bitirmiş olan insanlar gidiyor. Yerlerine kim geliyor? İşte göçmen insanlar, tamam onlar da okumuş, onlar da şey yapmak istemiyor ama yine de buraya gelince yaklaşık bir 2-3 sene buraya işte alışma zamanı, Almanca öğrenmeleri gerekiyor.
1: Entegre olmaları.
0: Yani o kadar verimli olmuyorlar. O yüzden bu sorun da büyük bir sorun olmaya gidiyor. Geldiği Kazım abinin söylediğini almaya bitmiş.
1: O şekilde mi diyor?
0: hep yani... öyle diyor ya.
1: Tabii ki geldikleri zaman entegre olma süreçleri var, dili öğrenmeleri, bunlar hepsi bir süreç, bir zaman. Burada bulunan kişiler çıktığı zaman eksiklik oluyor tabii ki iş piyasasında bu şekilde.
0: Yani orada o elemanları biz kıyaslaştıramayız. Yani gelen elemanlarla giden elemanlar. Çünkü onlar Almancası var, verimli, burada büyüyenler müthiş gidiyor.
1: Ama gidiyorlarsa da niye gidiyorlar? Sormak gerekli. Buranın yaşam şartları mı, mesleki açıdan mı, imkan mı oluşmuş yurt dışında?
0: Yani tabii ki şu an Kazım abinin de bu görüşmeyi... Yani, çok
1: Almanya'ya hani, batmışsa yapacak bir şey yok ya.
0: Almanya'ya batmış diye değil yani. Şu an dünyanın gittiği bir yer var.
1: Evet.
0: Onu hiç kimse anlamıyor. Yani eskiden mesela 2-3 sene önce baksaydın insanlar derdi, işte derdi ki Dubai'ye gidersin, işte şuraya Amerika'ya gidersin. Artık bunlar da gitti. Dubai'ye gitsen düşünüyorsun adamlar oraya bomba attı. İşte Amerika'ya gidiyorsun, Amerika da batıyor. Yani öyle çok bir gidecek bir yer de kalmadı aslında. Ama Almanya'nın gittiği durum da ortada. Yani problem üzeri problem yaşıyoruz. Yani her gün
1: evet.
0: bir manşetle uyanıyoruz. Ne bileyim işte şu sıkıntı çıktı, işte bu oldu, işte şöyle oldu, böyle oldu diyorsun. Ne oluyor? İnsan morali bozuluyor. O yüzden biz evet. bir güzellik yapalım.
1: O şekilde yapalım.
0: Ondan sonra insanları mutsuz etmeyelim. Çünkü sabah sabah yine açtığımız konulara baksın. Ama şu da var yani, başka şimdi açmasak haber vermemiş olacağız. Yani ben de bu haberleri vermekten memnun değilim. Ama yine de problemleri açık açık konuşmamız gerekiyor ki bu sorunlar da çözülebilsin.
1: Tabii ki.
0: Bizim koltuklara oturan siyasetçilerde koltuktan ya kalkması için ya da koltukta çalışmaları için bizler de buradan söylememiz gerekiyor, hatırlatmamız gerekiyor kendimizi.
1: Buradan yetkililere bir duyuruda bulunalım bu durumda.
0: Duymuyorlar onu. Onu hepsi dinliyor. Ha, hepsi de dinliyor biliyorum. Hepsi okay. dinlediklerini biliyoruz.
1: Hı-hı.
0: Ama bir şey geldiği yok. Seçimler geldiğinde yine gelirler.
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0: Ja, wir haben gerade auch nochmal, ne, also auf Deutsch darüber gesprochen. Ich sag mal, es fehlen halt an Fachkräften und die Leute, die damit auswandern, das ist ein Problem für uns. Das wird auch ein Problem sein, denn die einwandern, sind nicht in der gleichen Qualität wie die auswandern. Und das liegt nicht daran, weil das Menschen sind, die nicht gut studiert haben oder gut gelernt haben. Es geht dabei um die Integration. Das kannst du wahrscheinlich am besten einschätzen. Die Integration dauert eine Weile. Bis
1: Natürlich.
0: Die in der Qualität sind, wie die Personen, die ausgewandert sind, das dauert.
1: Der Integrationsprozess dauert immer. Auch das Erlernen der Sprache braucht Zeit. Und dann ist erst der Einstieg wirklich möglich in den Arbeitsmarkt.
0: Richtig. Und das ist genau ein Problem. Und ich glaube, das wird auch weiterhin noch zum Problem. Natürlich, warum man auswandert, die Frage hast du ja auch auf Türkisch gestellt.
1: Warum? Genau.
0: Ja, da gibt es vielerlei Gründe. Ich sag mal, die deutsche Wirtschaft ist derzeit bekannt. Wir haben jeden Tag neue News, jeden Tag neue Nachrichten, jeden Tag neue Probleme, die uns auf einmal vor der Tür stehen und die man davor nie gesehen hat oder wo es Menschen gibt, die sagen, boah, das wusste ich ja gar nicht oder boah, das war ja nie so ein Problem. Naja, das sind halt genauso Punkte, die uns halt einfach immer auf den Fuß fallen, derzeit insbesondere. Und die jungen Menschen leben halt gerne, ich sag mal, in Freiheit, wir leben ja auch im freien Land, darum geht's nicht, aber die jungen Menschen leben halt gerne dann schon in einem wohlständigen Land, wo sie auch aufgewachsen sind und dieser Wohlstand geht aber gerade verloren.
1: Also wandern
0: also,
1: sie aus,
0: sie um wandern
1: sich
0: aus.
1: Diesen Standard halten zu können.
0: Ich weiß nicht wohin. Ich habe keine Auskunft wohin. Weil, also bis vor 2-3 Jahren hätte ich gesagt Dubai und auch irgendwo ja. die USA.
1: Mhm.
0: Für mich auch beides Ziele, wo ich nicht mehr hingehen wollen würde. Also Dubai auf gar keinen Fall mehr.
1: Aber vielleicht
0: und,
1: sind das
0: USA ist auch ja. so eine Sache von, weiß ich nicht, ob ich da jetzt auswandern würde.
1: Aber sind das dann nur junge Menschen, die auswandern oder Menschen, die auch im Rentenalter
0: also,
1: sind?
0: Nein, eher junge Menschen.
1: Okay.
0: Es sind wirklich junge Menschen, die auswandern. Weil bei alten Menschen gibt es eigentlich das Problem noch nicht. Und außerdem ist es ja auch für ältere Menschen etwas schwieriger auszuwandern.
1: Naja, die haben dann wieder ein anderes Problem und mit der Rente in Deutschland auch, ne?
0: Auch das genau. ist ein Problem. Genau. Also wir reden die ganze Zeit nur über Probleme, wenn du
1: genau.
0: merkst.
1: Genau. Okay, deswegen, das lassen wir jetzt.
0: Lass uns mal eine schöne Musikpause machen.
1: Okay.
0: Yap, die Güzellik von unserem bekannten Popstar aus der Türkei, Tarkan. Und danach kommen wir wieder für euch zurück. Genau. Kulaklarınızda, Tarkan, Yap, die Güzellik.

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1: aslında
0: psikolojisi.
1: Onu yazmak lazımmış, biliyor musun? 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
0: evet,
1: akşam
0: evet,
1: güzel
0: aslında her
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1: bir an
0: çünkü
1: hatırlaman
0: hani
1: için,
0: böyle,
1: şükretmen için.
0: Evet, kesinlikle yani.
1: Kesinlikle.
0: Bu arada Yılmaz İster yazmış. 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Günaydın gençler, iyi yayınlar diye. 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Sizlere de güzel bir gün diliyoruz ve günaydınları sizlere de tabii ki iletiyoruz. Seve seve yazmışlar. Çok teşekkür ederiz.
1: Wir haben über WhatsApp und TikTok.
0: Ja, oh, über Facebook.
1: Guten Morgen.
0: Wir haben ja genug Plattformen, wo man uns guten Morgen wünschen kann. Ne? Aber ja, also wir haben gerade auch auf Deutsch schon mal darüber gesprochen. So eine Geschichte aus dieser Woche haben wir beide nicht zu erzählen. Ne?
1: Wahnsinn.
0: Wir haben ja die Woche, also ne, wir reden über 5 Tage, die jetzt in der Woche so, ich sag, oder es ist jetzt genau 7 Tage her von unserer Sendung.
1: Ja.
0: Und wir haben nichts zu erzählen.
1: Das ist echt
0: aus
1: interessant.
0: Aus der Woche jetzt zumindest. Ne? Das ist jetzt natürlich interessant, weil wenn du mal überlegst, 7 Tage.
1: Wir merken uns jetzt die guten Momente und nächste Woche erzählen wir das.
0: Genau,
1: unbedingt.
0: Wir versuchen uns das mal anzueignen. Wir versuchen uns mal anzueignen, dass wir uns unsere guten Momente aufschreiben, dafür dankbar sind und dann denke ich mal, dass uns dann nichts auf dem Weg steht, dass wir dann ja auch mal, ich sag mal, über gute Momente was erzählen. Denn leider, so Menschen, wie wir halt mal so gerne sind, merken wir uns immer nur die schlechten Momente,
1: so ist es,
0: weil es uns da schlecht geht. Aber prinzipiell sollten wir uns auch über die guten Momente freuen im Leben.
1: Das ist total wichtig, was du sagst. Das Gute, das nehmen wir einfach so mit und das Schlechte, das merken wir uns. Guck mal, darüber können wir jetzt gleich ein Buch schreiben.
0: Ja, gestern nicht.
1: Aber gestern wir wollen ja positiv bleiben und von daher nächste Woche fangen wir an mit den positiven Momenten.
0: 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Türkiye'miz için en önemli günlerimizden biri. Atamızın günü ve 23 Mayıs'ta da bunun etkinliği olacak. Augustinerplatz'ta. 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Biliyorsunuz en önemli günlerimizden biri. 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Güzel sürprizli ödüller de var. 100 euro, 175 euro, 50 euro ve hediye kuponları olacak orada koşanlara, gençlere. 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
1: Yani
0: aslında 55 yaşında olursan da kendini genç hissediyorsan
1: şey
0: yapabilirsin. 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Yayında kalın ve biraz sonra güzel haberlerle ve güzel konularla geri dönüyoruz. Şimdi
1: genau, am 19. Mai haben wir den Atatürk gedenkt, den Jugendsporttag, und zwar findet der statt am August Lütgen
0: August, Lütgens Park.
1: Okay, das kenne ich nämlich nicht. Hospitalstraße 111. Richtig. Also das ist hier in Hamburg am 23. Mai, also an einem Samstag von 14 bis 19 Uhr. Und die Teilnahmebedingungen sind dann von, dass man im Alter von 16 bis 35 ist oder für alle, die jung geblieben sind. Genau,
0: es geht für den Lauf aber darüber. Also die Veranstaltung ist ja für jeden, aber es wird ja ein Jugendlauf stattfinden und dafür gelten, ich sag mal, die Teilnahmebedingungen. Aber ansonsten ist eine Veranstaltung für jeden. Natürlich ist auch ein wichtiger Tag. Wir reden über den 19. Mai, also den Atatürk-Gedenktag, den Jugend- und Sporttag. Der ist natürlich für jeden, aber der Jugendlauf ist zwischen 18 und 36 Uhr halt für die Menschen, die sich Jugend fühlen.
1: Und die Teilnahme ist kostenlos und was erwartet euch? Ja, der Jugendlauf um 15 Uhr, Teilnahmezertifikat, Überraschungspreise von 175 oder auch 50 Euro. Also ein Tag voller Sport und Spaß erwartet euch.
0: Deswegen, dann legen wir jetzt los mit der nächsten Musikpause von Sinet Sade Banada Söyle. Also sagt mir es auch.
1: Ne? Okay.
0: Sag mir es auch.
1: Das mache ich.
0: Genau. Deswegen, Sinet Sade Banada Söyle, einer der bekanntesten wieder in der Zeit, in seiner Zeit. Ich weiß gar nicht mehr, wann das war, aber auf jeden Fall, das war in seiner Zeit mal einer der bekanntesten Poplieder. Das ist fast ein Jahr oder zwei Jahre nicht von den Top 10 Listen runtergegangen.
1: Dann hören wir aber uns auch das gerne an nochmal.
0: Deswegen hören wir uns das nochmal an. Etwas wirklich alte Zeiten wieder bei Titelradio. Hier sind eure Ohren.